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2: Und zwar zusammen mit Britta in Ennepetal. Und zwar hat die eine Lego-Rampe gebaut vor ein Geschäft, damit Leute mit Rollstuhl da leichter reinkommen. Das Tolle ist, es hilft nicht nur den Menschen, sondern es sieht ja auch noch gut aus, hat sie uns verraten.
3: Ja, das ist, man sitzt auch ein ganz klares, buntes Akzent, das sieht toll aus. Ja, und man sagt damit, hey, hier ist auch jeder willkommen. Ne? Es gibt genug Geschäfte, die gerne eine haben möchten. Aber wir brauchen halt jetzt erstmal Steine.
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